0: alle miteinander. Grüß euch.
1: Ja, ich bin hier wieder da, liebe Zuhörer. Ich begrüße Sie ganz herzlich und sage auch Grüß Gott alle miteinander und freue mich, dass Sie sich alle wieder eingeschaltet haben. Heute am letzten Tag des Winters. Ab morgen, na, soll es ja wohl Frühling werden, aber das nur für kurze Zeit. Aber erst einmal, bevor wir weitergehen mit in unserem Wetter oder in unserem Programm, das internationale Wetter. Und Maroochydore hat 20 Grad, über Nacht geht es runter auf 16, aber Regen. Regen, Dienstagregen, Mittwoch, Donnerstag, Freitag, Samstag, Sonntag, Sonne bis zu 25 Grad und noch mehr Sonne. Also, die haben also etwas anderes Wetter als wir. Münster hat 22 Grad, über Nacht 17 Grad, bewölkt heute, Regen die ganze Woche mit 22 Grad. Und Stockholm hat also auch 21 Grad Maximum, über Nacht 15 Grad, auch Regen. Dienstag und Mittwoch auch 20 und 19 Grad, Regen, nur am Donnerstag ein wenig Sonne. Und dann wieder Regen. So, und wir wenden uns dem Frühling zu. Und Winter AD. Endlich sagen wir, oder können wir wohl sagen, Winter AD. Morgen beginnt also die neue Saison. Und wir sehen uns wohl alle nach mehr Sonne, nach mehr Wärme. Und die Wärme nicht nur aus dem Ofen oder aus dem Strahler oder auch aus der Wärmflasche. Nein, wir möchten also den Frühling gerne begrüßen. Wie also August Heinrich Hoffmann von Fallersleben. Er hat also ein Frühlingslied gedichtet, und zwar Winter AD, Scheiden tut weh, aber dein Scheiden macht, dass jetzt mein Herz lacht, Winter AD. Und dann in der zweiten Strophe sagt er, Winter AD, gerne vergess ich dein, kannst immer ferne sein, Winter AD, Scheiden tut weh. Und in der dritten Strophe sagt er dann, Winter AD, Scheiden tut weh, gehst du nicht bald nach Haus, lach dich der Kuckuck aus. Na, so weit haben wir es natürlich noch nicht, aber immerhin Winter AD. So, und jetzt wollen wir also auch sagen, und anschließend haben wir dann also auch noch so ein bisschen was anderes auf dem Programm, denn am nächsten Sonntag haben wir ja den Vatertag. So, aber erst einmal der Jugendchor Wernigerode, der singt erst einmal, der Winter ist vergangen, und das sollte ja eigentlich auch so sein. Und ich hoffe, dass ich das jetzt richtig eingehe.

Ja, der Winter ist vergangen und so sollte es eigentlich auch sein. Wir hoffen ja, dass es also nicht noch wieder anfängt zu frieren. Die Nachtfröste sollten eigentlich schon vorbei sein. Und als nächstes lieblich schallt durch Busch und Wald.

0: Ja, das waren also die Comedian Harmonists, die den Lenz begrüßen und der Veronika das wissen lassen. Veronika, der Lenz ist da. Nun, also die waren ja nun sehr, sehr bekannt, diese Comedian Harmonists. Aber das Lied eigentlich doch auch sehr bekannt. Ich hoffe, dass Sie alle mitsingen können von aus dieser alten Volkslieder, Volksweisen. Als nächstes haben wir, wen haben wir dann jetzt? Die Wildecker Herzbuben und sie klopfen an Wach auf. Der Frühling klopft. Ach nee, sie klopfen nicht, sondern der Frühling klopft an die Tür. Aber erst einmal hier ein Hinweis auf ein anderes Programm, unsere Animal-Leute.
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0: Ja, aber jetzt muss ich feststellen, dass mein einer Spieler nicht reagiert. Jetzt habe ich also etwas anderes aufgelegt. Und zwar, und es wird Frühling, das zumindest behauptet Costa Cordalis. Auch er will nicht, ne? Dann müssen wir das nochmal eben ganz schnell

Ja, das war der Frühling und es wird Frühling mit Costa Cordalis. Und jetzt muss ich also versuchen, meine CD oder meinen CD-Spieler so ein bisschen zu überlisten, aber er lässt es sich nicht. Dann müssen wir das eben auf einen anderen Platten- oder CD-Spieler senden und schalten diesen aus und lassen eine Notiz hier, eine Notiz für unseren Techniker. So, wach auf, der Frühling klopft. Vielleicht klappt es ja jetzt auf dem anderen Spieler. Na, wollen wir mal gucken, ob es dann geht.

0: Ja, das war also ganz schön munter und lustig, besonders im Frühling mit Andi und Bernd. Und wen haben wir dann als nächstes? Hier erst einmal unsere gute Sue und ihre Freundin hier mit ihrer Sendung. 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
0: 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Ja, und wen haben wir denn als nächstes auf unserem Plattenteller liegen oder im CD-Spieler, die noch funktionieren? Weißer Holunder mit Lolita. Und den kennen wir ja nun, oder die kennen wir ja nun wirklich. Und das Lied mit Sicherheit auch bringt vielleicht bei Ihnen auch einige Erinnerungen hervor.

Ja, und im Frühling blüht ja nicht nur der weiße Holunder, sondern auch der weiße Flieder. Aber ich mochte den weißen Flieder unheimlich gerne. Wir hatten also auch so ein paar Fliederbäume im Garten. Einmal den ganz dunklen Flieder, den weißen Flieder und dann gibt es auch noch den hellen, den fliederfarbenen Flieder. Wie ist denn der? Das hell-lila oder wie nennt man die Farbe? Aber immerhin jetzt, als wenn der weiße Flieder blüht. Und muss ich jetzt mal gucken, wer das überhaupt singt. Max Rabe und sein Tanzorchester. Und hier sollte es eigentlich sein.

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0: Ja, das war also der Max Raabe und sein, wie heißt das Tanzorchester da? Muss ich mal gucken. Und sein Palastorchester. Und als nächstes auch die besingen den Frühling, Marianne und Michael, wann's im Frühjahr aber wird. Und was die dann dazu zu sagen haben, das kommt als nächstes, aber hier noch ein Hinweis.
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Ja, das waren Marianne und Michael, wann es im Frühjahr aber wird. Und dann haben wir gleich als nächstes den Roland Kaiser und er wird uns verraten, zumindest glaubt er das zu wissen, was eine Frau so im Frühling träumt. Aber wissen wir das genau? Wollen wir es mal drauf ankommen lassen, was der gute Mann denn dazu zu singen hat. Und hier hoffentlich... Bleibt, wird das denn so sein?

0: Ja, das war also der Roland Kaiser mit einer recht bekannten Melodie, was eine Frau so im Frühling träumt. Ich glaube, das war von Kollo, Walter Kollo komponiert, aber das kann ich so gleich nicht sagen. Vielleicht steht das hier irgendwo da in meinen Notizen, dass ich das so richtig so... ja, Walter Kollo hat es und Willi Kollo, sie haben es komponiert und auch gedichtet, dieses Lied. Hatte ich doch irgendwo noch so in Erinnerung. So, lassen wir also erstmal den Frühling und die Frühlingswein. Aber hier ist einmal ein Hinweis. Are you okay? Are you okay?
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0: Ja, liebe Zuhörer, Are You OK? So, und wenn nicht, dann reichen Sie doch bitte irgendwann mal oder reichen Sie aus. Scheuen Sie sich nicht, es gibt Hilfe, wenn Sie sich also nicht so richtig gut fühlen. So, wir erstmal lassen unseren Frühling Frühling sein. Vielleicht nächste Woche machen wir es so ein bisschen mal weiter. Aber jetzt widmen wir uns den Vätern zu. Denn am kommenden Sonntag ist Vatertag, zumindest hier in Australien. Und in den deutschen Regionen oder in vielen anderen Ländern ist der Vatertag an anderen Daten. In Deutschland ist es immer am Himmelfahrtstag während der Woche. Da ist ein Feiertag, ist ein, so ein gesetzlicher Feiertag, nutzen die Väter das dann auch aus, den Tag gebührend oder entsprechend zu zelebrieren. Aber hier sind also in Australien, es ist also kein gesetzlicher Feiertag, es ist immer an einem Sonntag, immer am ersten Sonntag im September. Die Geschäfte und so etwas sind wie und Restaurants und Cafés sind ganz normal mit den üblichen Sonntagsöffnungszeiten bestückt und der Frühlingsbeginn hier anders als in vielen Ländern in der Nordhalbkugel fällt der Tag in Australien in den beginnenden Frühling. Ja, und was steht hier noch? Beliebte Traditionen. Wenn es für den Vatertag Familien feiern, jetzt muss ich das erstmal wieder feiern, den Tag häufig mit einem gemeinsamen Barbecue, Picknicks im Park, Strandspaziergängen oder Ausflügen. Väter werden zudem mit kleinen Geschenken oder selbstgemachten Aufmerksamkeiten überrascht. Ja, und es gibt sicherlich auch etliche Veranstaltungen den Vätern zuliebe. Die Geschäftswelt nimmt natürlich sehr daran teil und versucht das entsprechend auch auszuschlachten. Und warum sollten den Vätern das nicht gebühren, wo doch der Muttertag auch entsprechend zelebriert wird? Na, Gleichberechtigung haben wir. Haben wir es immer oder auch nicht? Na, dann wollen wir erstmal sehen, was denn so aus der Kramekiste dazu kommt. Was sind wir Männer doch für ein lustiger Verein? Und das singt jetzt der Heinz. Ist das der Heinz Erhardt? Muss ich mal gucken, ob er das denn auch ist. Hier soll näher Heinz Rühmann. Ist das, was sind, das ist eine Aufnahme schon von langer, langer, langer Zeit. Aber nichtsdestotrotz, es ist auf den Vatertag gemünzt.

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2: Also, das war so der gute Heinz Rühmann. Und mit was sind wir Männer doch für ein lustiger Verein? Kann man auch manches mal sagen. So, die internationalen Väter, nicht alle Nationen feiern den Vatertag am gleichen Termin. Der dritte Sonntag im Juni ist in den USA, im Vereinigten Königreich, in Frankreich, die Niederlande, Indien, Kanada und viele andere Länder feiern an diesem Tag, also am dritten Sonntag im Juni, so den Vatertag an Christi Himmelfahrt. Das wird in Deutschland, also wie ich schon sagte, traditionell auf den 40. Tag nach Ostern an einem Donnerstag zelebriert. Und am 19. März, am Josefstag, in katholisch geprägten Ländern wie Italien, Spanien, Bolivien, ehrt man Väter am Tag des heiligen Josefs. Und in Russland wird es im Februar zelebriert, am Vaterlandverteidigers, Tag des Vaterlandverteidigers in Taiwan, am 8. August. Und wir natürlich am ersten Sonntag im September und Thailand. Also am 5. Dezember, am Geburtstag des verstorbenen Königs Bhumipol. So, und es gibt natürlich auch viele verschiedene Traditionen. Wir wissen ja, dass es in Deutschland also Herrentouren mit dem Bollerwagen, wie er das schon, der Heinz Rühmann, das schon besungen hat, Bier und Wanderungen und auch vermehrt Familienausflüge stattfinden. Und USA und Westeuropa eher ein Familien- und Ehrentag mit Geschenken, Krawatten, Bastelarbeiten und Karten. Die Niederlanden ähnlich wie am Muttertag mit Frühstück im Bett. So, also das ist so in verschiedenen Ländern verschiedene Sitten. Aber Sitten gar nicht so viel verschieden. So. Soweit also zum Vatertag. Und was haben wir denn jetzt noch einmal hier ein Hinweis?
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2: Liebe Zuhörer, und jetzt kommen gleich die kirchlichen Nachrichten von den verschiedenen Kirchen. 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
2: Ja, und hier einmal die Zeichen von der lutherischen Kirchengemeinde hier in Gippsland mit den dazugehörigen Kirchen in Traralgen, die Good Shepherd Kirche in Traralgen, Fentanum in Bernstedshel und Yerem. Am kommenden Sonntag, dem 6. September, ist um 9 Uhr in Danum die Heilige Kommunion, um 9.30 Uhr in Traralgen die Lesung und der Zoom-Service und um 1.30 Uhr nachmittags in Yerem die Heilige Kommunion. Am darauffolgenden Sonntag, dem 13. September, um 9 Uhr morgens in Danum die Lesung, um 9.30 Uhr in Traralgen die Heilige Kommunion und der Zoom-Service, 1.15 Uhr nachmittags in Bernstedt die Heilige Kommunion und um 4.30 Uhr nachmittags in Zell die Heilige Kommunion. Und dann am 20. September um 9 Uhr in Danum die Heilige Kommunion, um 9.30 Uhr in Traralgen die Lesung und der Zoom-Service, um 1.30 Uhr nachmittags in Yerem die Heilige Kommunion. Und am Montag, dem 21. September, ist dann um 7.30 Uhr abends Parish Council und inklusive eine Zoom-Meeting. So, das einmal von der lutherischen Kirchengemeinde und jetzt von der katholischen Kirchengemeinde hier in und um Morvel herum. Von der Sacred Heart Kirche in Morvel, von der Lumen Christi Kirche in Churchill, der St. Francis de Sales Kirche in Vullara und Our Lady of Good Counsel in Jena. Die Aktivitäten der Woche sind am Dienstagmorgen um 10 Uhr Legion of Mary im Parish Center und am Donnerstag von 10 Uhr morgens bis nachmittags um 2 Uhr trifft sich die Handarbeit und Bastelgruppe im Tennisclubraum. Und Sie sind willkommen dazu, mitzumachen. Es ist immer eine willkommene Gesellschaft dort oder Gemeinschaft. Die Wochenmessezeiten sind am Dienstagmorgen um 9.15 Uhr in der Sacred Heart Kirche, am Mittwochmorgen um 9.15 Uhr in der St. Vinzenz Kapelle in Morvel ist die Schulmesse und am Donnerstagabend um 5 Uhr in der Lumen Christi Kirche in Churchill. Am Freitagmorgen um 9.15 Uhr in der Sacred Heart Kirche die Schulmesse und am Samstagmorgen um 10 Uhr in der Lumen Christi Kirche in Churchill. Und die Wochenendezeiten sind dann am Samstagabend um 5 Uhr in der Sacred Heart Kirche in Morvel, am Sonntagmorgen um 9 Uhr in der Lumen Christi Kirche in Churchill und am Sonntagmorgen um 10.30 Uhr in der Sacred Heart Kirche in Morvel. So, und letzte Woche hatten die Männer zum Männerfrühstück, zum Men's Breakfast eingeladen. Und hier steht, dass es also ein großer Erfolg war und sie haben eine gute Zeit gehabt und bedanken sich bei den Leuten, bei den Männern, die das organisiert und auch bereitet haben, das Männerfrühstück. Und sie werden das weiterhin noch im Auge behalten. Es soll also wieder fortgesetzt werden, dieses Men's Breakfast. Was gibt es da noch? Da sind andere Aktivitäten. Ein neues Komitee für die italienische katholische Federation wurde während der Jahreshauptversammlung der AGM neu gewählt und die vorherigen Mitglieder wurden gebührend gedankt und verabschiedet und natürlich die neuen angewiesen und willkommen geheißen. Der Vatertagsappeal für die Wohlfahrtsstiftung der Priester der Diözese Zell ruft auf. Im Moment hilft diese Stiftung Priestern und Diakone in

Rente oder in Krankheit und den Diakoninnen und auch deren Frauen. Es sind im Moment 9 Priester, die da unterstützt werden und 3 Diakone. Was haben wir denn noch? Am Sonntag, dem 6. September, also am kommenden Sonntag, wird in der Lumen Christi Kirche der Vatertag zelebriert und nach der 9 Uhr Messe mit einem Morning Tea auch gebührend zelebriert. Bringt eine kleine Platte mit oder a little plate zum Teilen, zum Miteinander genießen. Und dann ist da noch die Shoebox-Sammlung, die Auktion für Weihnachten. Ich habe es vorher schon angekündigt gehabt. Es wird also an diese Sache, da werden Shoebox-Kartons an Kinder verteilt in verschiedenen Ländern, die ja so bedürftig sind. Und für diesen Monat September werden Spielsachen wie Jojos, kleine Phoebes und kleine Drachen oder so Edge- und Sketch-Spiele, Marbles, also kleine Knicker, Kaleidoskope, Spielkarten wie Uno, kleine Fußbälle mit Pumpen, die zum Aufpumpen sind, und Matchbox-Autos und diese Fidget-Spinner und Tennisbälle, kleine Springseile, Legosteine, Puppen und Fingerpuppen, Plastiktiere sowie Dinosaurier. Und auch für Bastelsachen sind gefragt. Kleine Tesafilme, Perlenkits zum Sticken und so etwas. Und kleine Schmink- und Deko-Sachen, Sticker, Buntpapier, Puzzles, Kreide, Tuschkasten und Farbe. Und auch Malbücher. Und dann gibt es nachher etwas für die Schulkinder. A Season of Creation heißt es hier. School Art Competition, Thema Living Water. Einsendeschluss ist der 18. September dieses Jahres. Und Primary- und Secondary-Schüler können daran teilnehmen, an diesem Wettbewerb. Und das ist unter dem Schirm, unter der Schirmherrschaft Catholic Earth Cares Annual Art Competition. Ein Art Supply Voucher sind zu gewinnen und der erste Preis ist $300, der zweite Preis $200 und der dritte Preis $100. Und dann gibt es noch People's Choice, auch mit $300. Und wenn Sie da noch mehr Informationen für gebrauchen, dann melden Sie sich doch bitte tinyurl.com/5bbjwamu. Das ist also noch vielleicht mit den Schulen zu sehen für die Schulkinder. Dann wird es hier noch aufgerufen zum Jubilee of St. Francis of Assisi am Freitag, dem am Freitag, dem 2. und am Samstag, dem 3. Oktober und inklusive am Sonntag, dem 4. Oktober in der Sacred Heart Kirche, also das ganze Wochenende. Messe wird in italienischer Sprache abgehalten am Sonntag. Bischof Greg Bennett hält und lädt die Gläubigen der Diözese Seel für das Franziskus Jubiläjahr ein und für diese Feier für das Wochenende. Also am Freitagmorgen, dem Freitag, dem 2. Oktober, um 6 Uhr beginnt Transitus in St. Mary's Kirche in Bernsdale und am Sonntag, dem 3. Oktober um 8.30 Uhr das Morgengebet, ein gemeinsames Morgengebet für den ersten Abschnitt. Und mittags um 12 Uhr gibt es Jubiläumsmesse für Franziskus oder Francis of Assisi. Und Bischof Greg hält die Messe mit Segnung der Haustiere, der Pets. Und danach ein gemeinsames Mittagessen und Sausage Sizzle. Und hier steht auch Bring a Plate to Share. 3 Uhr nachmittags ist Conclusion, Schluss, Zusammenkommen mit Gebet in Omeo.
Und dann am Sonntag, dem 4. Oktober, die Messe, hatte ich schon gesagt, in der italienischen Sprache, in der Sacred Heart Kirche in Morville zu Ehren des St. Franziskus auch und in Anwesenheit des Bischofs. Beginn um 2.30 Uhr. Soweit also von den. Und am nächsten Sonntag, das steht hier noch ganz groß, die Kinderliturgie des Wortes, ist also am nächsten Sonntag während der 10.30 Uhr Messe dann in Morville. Das wäre es von den Kirchen, die Nachmitteilungen, die mir zugesandt werden. Und jetzt geht es weiter mit unseren Vatertagsmelodien. Wen haben wir als nächstes? Die Lieder vom Vater. Das singen jetzt die Klostertaler. Wollen Sie nicht?

0: das waren also die Klostertaler mit die Lieder vom Vater. So, also ist Vatertag. In manchen Regionen wird es also auch als Herrentag oder Herrenpartie, Herrentagspartie genannt. Und aber wird fast in der gleichen Weise zelebriert. Und das kam also so, hier steht, die heutige Form des Vatertagfeierns kam Ende des 19. Jahrhunderts in Berlin und Umgebung auf, vermutlich aus wirtschaftlichen Interessen von Brauereiunternehmern ins Leben gerufen, so sagt man. Und das Bierkonsum steigt ja dann meistens beim Vatertag auch reichlich. So, und hier steht dann weiter, in der DDR war Christi Himmelfahrt nur bis 1967 und im Jahr 1990 ein gesetzlicher Feiertag. Dort wurden diverse Möglichkeiten genutzt, an diesem Tag dennoch eine Herrenpartie zu machen zu können. So bestand das Recht für Angehörige von Religionsgemeinschaften, ihre Festtage zu feiern, sofern der Arbeitgeber das einzuräumen bereit war. Ein bisschen anders reguliert dort. Zwar scheint inzwischen in großen Teilen der deutschen Bevölkerung und Medien das Vatertagfeiern an die Wahrnehmung des Feiertages Christi Himmelfahrt als christlich-religiöser Feiertag verdrängt zu haben. Doch an dem ist an dem speziell deutschen Brauch der Herrentagspartie auch Kritik geübt worden. Ja, und im Gegensatz zum Vatertag in vielen anderen europäischen und außereuropäischen Ländern und zum Muttertag, in deren Zentrum der Dank der Kinder für eine Lebensleistung steht, würden Väter, zum Beispiel Männer in Deutschland, mit der Herrenpartie hauptsächlich sich selbst feiern. So, und mit der Herrentagspartie werde ein überkommenes Männerbild von Männerbünden und übermäßigem Alkoholkonsum sowie Abschluss oder Ausschluss von Frauen und Kindern zementiert. Häufig wird heute der Vatertag auch in Deutschland als arbeitsfreier Familientag mit Ehepartnern und Kindern gefeiert. Und das sollte ja eigentlich auch so sein. Warum auch nicht? So, in Österreich ist das wieder ein bisschen anders, aber wir wollen das gleich noch ein bisschen ausführen. Aber inzwischen wieder ein bisschen Musik. Und wir bleiben also beim Vatertag. Oh mein Papa. Und das mit Liz Assia und den Cornels. Und hier ist sie, die Liz Assia. Ich hoffe, dass ich das richtig eingestellt habe. Ja?
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Das war so Lys Assia und das ist ja schon ein recht altes Lied, aber immer noch gern gehört. Lys Assia und E. Cornells. So, sag Daddy, warum oder was? Mit Kurt Elsasser und Veronika als nächstes. Aber jetzt ein bisschen wieder zum Vatertag Österreich. In Österreich versteht man unter dem Vatertag den zweiten Sonntag im Juni, der analog zum Muttertag einen Anlass zum Kauf von Blumen und kleinen Geschenken bieten soll. Der Vatertag wurde in Österreich erstmals 1956 gefeiert. 2009 erreichte der Vatertag in Österreich mit 108 Millionen Euro zwei Drittel des Muttertag-Umsatzes von 2009. Und da waren es die Muttertagsumsätze, waren 156 Millionen Euro. Wow. So, und in der Schweiz wird der Vatertag traditionell nicht gefeiert und lediglich in Migrantenfamilien aus Deutschland und in Grenzregionen vereinzelt begangen. Erstmals 2007 wurde dieser Fest- und Aktionstag von der Schweizer Männer- und Väterorganisation MännerCH ausgerufen. Der sogenannte Schweizer Vätertag wird jeweils am ersten Sonntag im Juni landesweit gefeiert und gemäß der Initianten aus der Männerbewegung soll der Schweizer Vätertag Wertschätzung für väterliches Engagement zum Ausdruck bringen. Im Unterschied zu Vatertagen in anderen Ländern besteht der Vätertag in erster Linie in einem Väter-Kinder-Aktionstag und zielt auch auf eine politische Dimension. Die Rahmenbedingungen für ein engagiertes Vatersein im Beruf, Familie und Gesellschaft sollen verbessert werden. Bei den ersten Durchführungen am 17. Juni 2007 fanden regionale Veranstaltungen statt und in den Medien wurde über die politische Forderung berichtet. Bei der zweiten Durchführung am 15. Juni 2008 standen die Herausforderungen rund um die Vereinbarkeit von Familie und Beruf im Zentrum. Das finde ich eigentlich wesentlich besser als da großartige Feiern mit Bierkonsum und so weiter zu halten. Aber immerhin jedem das eine. Die würde sagen, die Schweizer sind sowieso etwas gelassener und ein bisschen tiefer im Gedanken. So, jetzt als nächstes Daddy, warum, oder sag warum, Daddy.

0: Ja, das war also der Kurt Elsasser mit Veronika Sag, warum Daddy? So, sie wollte also einige Fragen beantwortet haben und der Daddy war ein bisschen ehrlich und sagt, also alles weiß ich auch nicht so ganz genau. Aber naja. So, und als nächstes Olaf Berger im Duett mit seiner Tochter Maria, du und ich. Aber vorher noch ein Hinweis auf ein anderes Programm und dann noch unsere Sponsoren.
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2: And jetzt die Mitteilung vom...
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2: Ich wusste nicht, dass noch einer dahinterher kam. Sorry. So, jetzt die Mitteilung vom Club Astoria hier in Morwell vom Deutschen Club. So, am kommenden Sonntag, dem 6. September, Vatertag. Auch im Club Astoria wird der Vatertag zelebriert mit Schnitz und Schnaps. Es beginnt um 12.30 Uhr bis nachmittags um 4.30 Uhr. Es wird ein Mittagessen geben mit ein zweigängiges Menü mit Chicken Schnitzel, Scallop Potatoes, Red Cabbage und Gravy steht hier und ein Bread Roll vorweg. Und anschließend gibt es Kaffee und Kuchen und einen Complimentary Schnaps für die Herren. Und es kostet für die Nichtmitglieder $37 per Person und für Mitglieder $32 per Person und Kinder zwischen 2 und 12 $15. So, und gebucht werden musste durch Giselle, unseren Club, unsere Clubpräsidentin. Und ich würde sagen, sie haben ihren Platz hoffentlich schon alle gebucht, denn es ist, würde ich sagen, ziemlich ausgebucht, wie es üblich ist, denn es ist sehr beliebt. Aber ansonsten fragen Sie Giselle oder fragen Sie nach, ob noch für Sie ein Platz frei ist. So, und was haben wir denn noch? Da gibt es also wie jeden Sonntag sonst um 2 Uhr. Das Café Astoria ist also geöffnet von 2 Uhr bis nachmittags um 4 und am Sonntag, dem 13. September, ist dann auch wieder die Handarbeitsgruppe dabei. Und das nächste, was auf dem Terminkalender steht, ist der 3. und der 4. Oktober. Da ist das Oktoberfest, findet das Oktoberfest Working Bee statt. Denn die Vorbereitungen für das Oktoberfest, die gehen natürlich dann schon auf jeden Fall daher. Es muss alles wieder aufgesetzt und zusammengestellt und besorgt werden. Und wenn Sie Zeit haben und Zeit übrig haben, Volontäre sind natürlich sehr willkommen. Und dann das Oktoberfest findet am 10. Oktober statt, am Samstag, dem 10. Oktober. Das traditionelle Oktoberfest, hier schon Valley bekannt. Und dann am darauffolgenden Sonntag, dem 10. Oktober, bleibt natürlich das Café geschlossen, weil also auch alles wieder sauber gemacht und weggepackt und wieder an Ort und Stelle gebracht werden muss. Und auch dann sind Volontäre benötigt. Und die nächste größere Veranstaltung wäre dann am 29. November, das ist das Christkindlfest, von morgens um 11 bis nachmittags um 4 und den Tag davor Am Samstag davor findet auch die Working Bee statt und auch da wird ihre helfende Hand auf jeden Fall benötigt. Und dann das Weihnachtsfest oder die Weihnachtsfeier für die Clubmitglieder und für die Volontäre findet dann am 6. Dezember, also am Nikolaustag, statt. Also hier steht Christmas Break Up. Und dann da die Details werden noch später bekannt gegeben. Was haben wir denn sonst auf dem Terminkalender stehen? Weiß ich hier nichts mehr zu berichten. Ach so, die Janine Horter möchte gerne ein Rezeptbuch zusammenstellen. Und wenn Sie ein spezielles Rezept aus Ihrer Heimat oder von Ihrer Familie haben, mit einem kleinen Dönkes dabei oder kleine Geschichte oder von Ihnen selber irgendetwas dazu zu berichten haben, sie wäre also sehr dankbar für Ihre Mitteilung. Setzen Sie sich mit Janine in Verbindung, Janine Horter. Und hier, sie hat eine E-Mail-Adresse, janine.horter@gmail.com. Und ihre mobile Nummer, ihre Telefonnummer steht in der Clubzeitung auch. Und die ist 0438 276 311. Und also auch Birgit nimmt welche Rezepte und Mitteilungen entgegen. Und ihre E-Mail-Adresse ist birgit.sim@bigpond.com. Und Sie können also auch eine Hardcopy an das Club Astoria Account senden in PO Box 402 in Morville 3840. So, wenn Sie also Rezepte haben oder so und Sie sind also nicht im Internet oder können nicht im Club erscheinen, wäre vielleicht ganz gut, sich mit Janine oder auch mit Birgit in Verbindung zu setzen, persönlich. Wäre also sehr nett, wenn Sie damit so einen kleinen Beitrag leisten können. So, und was haben wir dann sonst noch? Ich glaube, dann wäre noch das Laternenfest, was im Morville stattfindet. Das wäre, muss ich erst mal gucken, was hier ist. Das wird am Sonntag, dem 30. Das war eigentlich gestern schon. Das dürfen wir dann also nicht mehr bekannt geben. Das sollte gestern gewesen sein. So, und was hier noch zu verkünden ist, das ist also Don Giovanni, die Oper, Mozarts Oper in Maui, im Maui Plaza am Sonntag, dem 20. September. Es beginnt um 2 Uhr nachmittags. Und buchen Sie, also die Early Bookings, die sind heute noch möglich. Dann kriegen Sie 10% vom Eintrittspreis, $50 vergütet. Und also es ist Early Bird Bookings. Und wie gesagt, in diesen $50, das beinhaltet eine kleine Flasche Henkel Piccolo. Und es ist immer sehr gut und es ist immer ziemlich ausgebucht. Ab dieses Mal sind also Stuhlreihen, keine Tische werden gestellt, weil die Nachfrage doch zu groß ist. Sie brauchen also mehr Plätze und es hat also an Popularität gewonnen, diese Aufführung. Und Mozarts Don Giovanni ist natürlich sehr bekannt und die Musik ist unheimlich gut. Und ich werde zu dieser Oper nächste Woche, am ersten Montag des Monats, ist Klassik angesagt, Sie auf die Oper vorbereiten. So, wenn Sie noch nicht wissen, was die Oper beinhaltet, ich werde die Musik zusammenstellen und auch den Inhalt mit für Sie so ein bisschen erklären. So, das wär's eigentlich wieder alles. Jetzt gehen wir weiter mit Musik, unser Vatertagsmusik. Du und ich mit Olaf Berger im Duett mit seiner Tochter Maria.

Du und ich, das war also Vater und Tochter Olaf Berger im Duett mit seiner Tochter Maria. Und jetzt die Gruppe Truckstop aus Deutschland, aus Norddeutschland. Willkommen in der Familie und sie heißen den Schwiegersohn willkommen in der Familie. Und ich hoffe, dass ich das jetzt voneinander kriege hier in meinem Podcast.

Oh, das ist der Vater. Der warnt seinen zukünftigen Schwiegersohn schon ganz schön und er schützt natürlich seine Tochter. Das tun die Väter nun mal. So, als nächstes, so hat's unser Vater gemacht mit Stefan Dietl. Und wir haben also noch nur 13 Minuten Sendezeit.

Tja, so hat's der Vater gemacht. Und hier heißt es denn, das darf der Vater nicht wissen. Nee, was hat der Junge denn jetzt schon wieder ausgefressen? Und das wird uns gleich der kleine, wie heißt er denn? Muss ich nachgucken. Da wird es uns denn verraten, was der Vater denn nicht wissen darf. Und manchmal sind die Väter ja gut und können also das auch wohl verkraften. Aber wir verkraften es jetzt hier auch. Wir haben nur noch 10 Minuten Sendezeit. Ich will mal nicht noch viel mehr sammeln. Hier ist das.

Ja, das war also der Quentin Weber, der Papa das nicht wissen. Aber der Peter Alexander weiß das natürlich besser. Der Papa wird es schon richten, wenn er Quentin was ausgefressen hat. So, liebe Zuhörer, und ich inzwischen darf mich dann schon verabschieden. Ich hoffe, Ihnen hat also so ein bisschen mit eingestimmt mit den Frühlingsmelodien und auch unseren Vätern gedacht und so ein bisschen in die Musikwelt mit hineingeschunkelt oder gesungen oder auch nur zugehört haben. Ich bedanke mich für Ihr Zuhören, liebe Zuhörer, und schalten sich nächste Woche wieder ein um die gleiche Zeit von 6 Uhr bis 8 Uhr hier auf Gipsnell FM 104.7 und bleiben Sie am Sender und hören unserer Gina zu, wenn wir auch die Sprache nicht verstehen, aber vielleicht hören Sie der Musik zu. Und wie gesagt, bleiben Sie gesund und munter. Bis nächste Woche dann. Hanno Lütjen sagt Tschüss und viele Grüße auch ab nach Maroochydore. Der Papa wird's schon richten. Und hier ist er. Na, der Papa wird's schon richten.